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2: Im Studio Dirk Justus. Wegen eines geplanten Anschlags auf ein Taylor Swift-Konzert in Wien muss der Angeklagte 15 Jahre ins Gefängnis. Die Geschworenen sprachen den 21-Jährigen in dem Prozess in allen Anklagepunkten für schuldig. Der Islamist hatte die Pläne gestanden. Er wollte im August 2024 viele Fans des US-Superstars töten. Der junge Mann war nach einer Warnung von US-Geheimdiensten einen Tag vor dem geplanten Anschlag festgenommen worden. Eine von ihm selbst gebastelte Bombe soll fast fertig gewesen sein. Die USA und der Iran haben sich offenbar wieder angenähert. Laut US-Kreisen gibt es ein Rahmenabkommen für weitere Gespräche, inklusive des iranischen Atomprogramms. Auch soll die Feuerpause verlängert werden. Der Iran soll die Straße von Hormuz freigeben. Die USA wollen dafür ihre Hafenblockade beenden. Teheran wies eine Einigung zurück. Zur Situation sagte der Politikwissenschaftler Clemens Fischer im Ersten.
3: Insgesamt ist die Lage am Golf immer noch so brisant, wie sie seit Kriegsbeginn gewesen ist, da zu viele beteiligte Parteien sind und auch zu viele unterschiedliche Interessen darauf stoßen. Israel provoziert auf der einen Seite den Iran täglich im Libanon, auf der anderen Seite provoziert der Iran durch ständiges Verschleppen der Verhandlungen und die USA stehen dazwischen.
2: Mit dem Tankrabatt ist wohl wie geplant Ende Juni Schluss. Bundesverkehrsminister Schnieder dämpfte jetzt die Erwartungen, dass die Steuersenkung verlängert wird. Fabian Hoffmann berichtet.
4: Schnieder sagte dem Handelsblatt, der Staat komme irgendwann an die Grenzen seiner Möglichkeiten. Die niedrigere Steuer auf Diesel und Benzin gilt seit Anfang des Monats und läuft in einem Monat wieder aus. Autofahrer müssen sich also wohl bald wieder auf höhere Preise an der Zapfsäule einstellen. Immerhin, einen Mangel an Sprit oder auch Kerosin sieht der Minister nicht. Der Sommerreiseverkehr ist aus seiner Sicht also nicht in Gefahr.
2: Die weltbekannte Holocaust-Gedenkstätte Yad Vashem kommt nach Deutschland. In München entsteht ihr erstes Bildungszentrum außerhalb Israels. Eine kleinere Außenstelle ist in Leipzig geplant. Bundesbildungsministerin Prien sieht als Ziel, die Erinnerungsarbeit und den Kampf gegen Antisemitismus zu stärken. Die EU-Kommission verhängt eine Riesenstrafe gegen Temu. Der Billig-Online-Händler muss 200 Millionen Euro zahlen. Es geht darum, dass Temu nicht genug gegen unsichere und gesundheitsgefährdende Produkte auf seiner Plattform tut. So die Kommission. Temu weist die Vorwürfe zurück.
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2: Meist ist es gerade klar oder nur leicht wolkig, später ziehen im Westen und Nordwesten deutlich mehr Wolken auf. Aktuell liegen die Temperaturen bei 15 bis 6 Grad. Tagsüber wird es dann richtig warm, vielerorts trocken und freundlich. Richtung Westen nimmt es später zu mit dicken Wolken. Und am Nachmittag sind auch kräftige Gewitter drin, dazu bis 33 Grad.
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3: Herzlich willkommen bei Urban Nerd Radio. Schön, dass ihr einschaltet. Dieser Sendung beschäftigen wir uns. Wir haben YouTube-Tipps für euch. Sense Cousins, Cannabis Cooking. Geiler Kanal, möchten wir euch vorstellen. Ja, dann noch ein bisschen Trash-TV mit Lion-TV. Wie teuer ist dein Outfit? Auch da stolper ich immer wieder drüber. Den Keep It Real Podcast möchten wir euch vorstellen. Geile Nummer, Dancehall Talk. New Releases aus Nürnberg City. Neue Musik aus Nürnberg. Kuchenmann ist dick am Start. An den jungen Mann kommt man nicht vorbei zurzeit. Möchten wir euch die neuen Sachen zeigen. Dann mein Liebling der Woche, Miwata Acoustic Session out now. Sehr geil. Dann haben wir neue Rhythms für euch. Neues aus der Reggae-Szene mit dem Jamaica Rock Rhythm, Poor People Atmosphere und Rebel Chant Rhythm im Megamix. Ja, wir starten gleich mal rein in die Musikrunde mit Mad Rush. Big Ups hier an den Euro-Nerd Mad Rush. Jetzt auf Urban Nerd Radio.

0: Mad Rush. MBG. Sehr geiler Song. Ja, legen wir mal los.
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0: Der YouTube-Tipp. Sense Cousin. Ja, checkt mal rein auf dem Kanal. Da geht's um Cannabis-Cooking. Ja, ganz interessant. Gerade für die Patienten heutzutage. Viele Leute wollen es ja nicht rauchen. Kann ich verstehen. Ja. Ich bin aus Zufall über diesen Kanal gestolpert. Und es wird im Großen und Ganzen erklärt, wie ihr mit Cannabis richtig kochen könnt. Und nicht jetzt, was ihr wieder gleich denkt. Nein, es gibt auch Weed, Cannabis ohne THC. THC ist der berauschende Stoff. Es gibt auch CBD-Weed sozusagen. Ja, damit kann man auch kochen. Hat eine entspannende Wirkung für die Muskeln, sagt man. Man fährt ein bisschen runter. Ja, eine berauschende Wirkung stellt sich nicht ein. Also ich glaube, man müsste kiloweise davon essen, bevor man eine berauschende Wirkung feststellen könnte. Ja, ist auch großes Thema gerade. Die CBD-Shops werden immer wieder ausgehoben. Da ist die Rechtslage recht unklar. Im Großen und Ganzen geht es wohl um die Blüten. Die sind das Thema. Solange CBD weiterverarbeitet wurde, ja, man kann es auch als Öle kaufen, als Nahrungsmittelergänzung etc. Informiert euch mal. Ja, damit kann man auch kochen. Es geht raus an alle Cannabis-Patienten.
4: 420 is a good time.
0: Keep it legal. Ihr wisst, Bayern ist anders. Haltet eure Weste sauber. Ja, was habe ich noch? In meiner Timeline stolper ich immer wieder über Lion TV. So ein Dude, der durch die City checkt und Leute anspricht und sie nach ihrem Outfitpreis fragt und was sie halt so anhaben. Crazy, crazy. Ich bin wieder up to date. Supreme is in. Gucci is in. Ja, crazy. Was da manche für einen Outfitpreis raushauen. Ich meine, selbst wenn ich dann die Uhren, okay, eine teure Uhr, sehe ich noch ein. 5, 6, 700 Euro für T-Shirts, paar tausend Euro für eine Jacke, die Schuhe allein. Ja, okay, kann man machen, wer es braucht. Ein Video zum Beispiel geht darüber, über einen Store, nagelt mich jetzt nicht fest, ich glaube in Barcelona, der ausschließlich gefälschte Supreme-Sachen anbietet. Über zwei Stockwerke gibt's da alles von Supreme, was man sich vorstellen kann. Und alles gefälscht. Ich meine, wer mietet einen Laden in der Stadt an, knallt den dann mit lauter Fake-Sachen voll und ist damit irie und keiner tut was. Wie muss man sich da die Werbung vorstellen?
5: Yeah, listen, this is your favorite fake store. Get your favorites, fake Supreme stuff.
0: Oh mein Gott. Ja, was soll... Was? Ja, in Deutschland geht es nicht, ne? Schade, würde ich auch gern kaufen. Grüße gehen raus an Wish. An alle meine Wish-Users. An meine Wish-Buyers. An meine Fake-Stuff-Supporters. Wobei bei einer Sache, da kommt mir kein Fake ins Haus. Es geht nichts über meine heiligen Nikes. Über meine Nikes Air Force One. Ja, das ist mein Schuh. Dazu fällt mir passend ein Song ein. Jetzt für euch, Yandelay mit Air Max hier bei Urban Nerd Radio.
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0: Ja, passend dazu geht's jetzt weiter. Die Reggae-Neuvorstellungen. Rhythms der letzten Wochen, Monate, die ich geil fand. Ich habe einen kleinen Megamix für euch am Start, unter anderem mit dem Jamaican Rock Rhythm, Poor People Rhythm, Atmosphere Rhythm und dem Rebel Chant Rhythm. Ja, feiere ich, finde ich ganz geil. Passt gut in die Show. 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
0: Wer die genauen Tracks wissen möchte, schau danach einfach in die Showlist auf YouTube. Danach kommen wir zu Kuchenmann und dem Producer Big Roo und der neuen Single Sojasauce, straight aus Nürnberg. Bleibt dabei, mein Name ist Harry Rockwell bei Urban Nerds.

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2: Im Studio Dirk Jostes, schönen guten Morgen. Wegen eines geplanten Anschlags auf ein Taylor Swift-Konzert in Wien muss der Angeklagte 15 Jahre ins Gefängnis. Die Geschworenen sprachen den 21-Jährigen in dem Prozess in allen Anklagepunkten für schuldig. Der Islamist hatte die Pläne gestanden. Er wollte im August 2024 viele Fans des US-Superstars töten. Der junge Mann war nach einer Warnung von US-Geheimdiensten einen Tag vor dem geplanten Anschlag festgenommen worden. Eine von ihm selbst gebastelte Bombe soll fast fertig gewesen sein. Die USA und der Iran haben sich offenbar wieder angenähert. Laut US-Kreisen gibt es ein Rahmenabkommen für weitere Gespräche, inklusive des iranischen Atomprogramms. Auch soll die Feuerpause verlängert werden. Der Iran soll die Straße von Hormuz freigeben. Die USA wollen dafür ihre Hafenblockade beenden. Teheran wies eine Einigung zurück. Zur Situation sagte der Politikwissenschaftler Clemens Fischer im Ersten.
3: Insgesamt ist die Lage am Golf immer noch so brisant, wie sie seit Kriegsbeginn gewesen ist, da zu viele beteiligte Parteien sind und auch zu viele unterschiedliche Interessen darauf stoßen. Israel provoziert auf der einen Seite den Iran täglich im Libanon, auf der anderen Seite provoziert der Iran durch ständiges Verschleppen der Verhandlungen und die USA stehen dazwischen.
2: Viele haben im Sommer mit extremer Hitze zu kämpfen und das kann auch Folgen für die deutsche Wirtschaft haben, das zeigt die Studie des Kreditversicherers Allianz Trade. Finn Riebesell-Freundlieb mit Details.
4: Schon ab 30 Grad sackt die Produktivität immer weiter ab. Außerdem steigen die Energiekosten, weil mehr gekühlt werden muss. Bis 2030 drohen Verluste von knapp 113 Milliarden Euro, sofern es weiter solche Hitzewellen wie in den vergangenen Jahren gibt. Deutschland muss endlich mit der Hitze planen und sich besser vorbereiten, heißt es von Allianz Trade. Das Ganze sei längst kein kurzes Wetterphänomen mehr.
2: Die weltbekannte Holocaust-Gedenkstätte Yad Vashem kommt nach Deutschland. In München entsteht ihr erstes Bildungszentrum außerhalb Israels. Eine kleinere Außenstelle ist in Leipzig geplant. Bundesbildungsministerin Prien sieht als Ziel, die Erinnerungsarbeit und den Kampf gegen Antisemitismus zu stärken. Das freiwillige soziale Jahr soll attraktiver werden. Das Rote Kreuz fordert deswegen mehr Geld für die jungen Helfer. DRK-Chef Gröhe fordert im Redaktionsnetzwerk Deutschland, dass das Taschengeld von aktuell 400 auf rund 1000 Euro im Monat steigen soll. Sonst könnten sich viele das FSJ nicht leisten.
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2: Meist ist es gerade klar oder nur leicht wolkig, später ziehen im Westen und Nordwesten deutlich mehr Wolken auf. Aktuell liegen die Temperaturen bei 15 bis 6 Grad. Tagsüber wird es dann richtig warm, vielerorts trocken und freundlich. Richtung Westen nimmt es später zu mit dicken Wolken. Und am Nachmittag sind auch kräftige Gewitter drin, dazu bis 33 Grad.
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0: Ich möchte einfach, dass mein Bruder Basti...
1: Sie? Hey, yo, check it out, ja? Basti ist mein Name.
0: Frau Kall, was Sie sehen, seit er aus den USA zurückgekommen ist, verkehrt er in diesen absurden Rapperkreisen und es ist überhaupt kein Rankommen mehr an ihn.
1: Die disst mich, ja? Tag und Nacht, die disst mich. Ich komme aus den USA zurück.
2: Das ist schon klar. Müssen Sie erstmal übersetzen. Was heißt die disst? Was heißt das?
0: Ich kann diese Sprache nicht verstehen. Ich will und kann diese Sprache auch nicht verstehen. Tut mir leid,
1: Basti. Mach mich fertig, das heißt das. Ja, so sprechen hier die Spießer in Deutschland. Bei den USA geht's ganz anders ab.
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4: Im Studio Tom Husse, schönen guten Morgen. Im Prozess um einen geplanten Anschlag auf ein Taylor Swift-Konzert in Wien ist ein Urteil gesprochen worden. Der Angeklagte muss 15 Jahre hinter Gitter. Dirk Justus.
5: Die Geschworenen sprachen den 21-Jährigen in dem Prozess in allen Anklagepunkten für schuldig. Der Islamist hatte die Pläne gestanden. Er wollte im August 2024 viele Fans des US-Superstars töten. Der junge Mann war nach einer Warnung von US-Geheimdiensten einen Tag vor dem geplanten Anschlag festgenommen worden. Alle Taylor Swift-Konzerte in Wien wurden daraufhin abgesagt. Eine von ihm selbst gebastelte Bombe soll damals fast fertig gewesen sein.
4: In der Debatte um die Diätenerhöhung für Bundestagsabgeordnete machen Grüne und Linke Druck. Sie fordern die Koalitionen der Rheinischen Post auf, schnell einen Gesetzentwurf ins Parlament zu bringen, damit die Diätenerhöhung ausgesetzt wird. Das wäre ein wichtiges Zeichen für die Menschen im Land. Das Trikot der Nationalmannschaft tragen. Bei der Fußball-WM gehört das für viele Fans einfach dazu. Die Verbraucherzentrale rät, wer der online einkauft, sollte besonders gut aufpassen. Stichwort Fake-Shops und Plagiate. Silas Quering.
6: Ja, vielen sind die Trikots im Fanshop zu teuer und sie schauen nach günstigeren Angeboten und da wird's problematisch. Bei günstigeren Shops kommen die Pakete oft aus Nicht-EU-Ländern und erfüllen Standards zur Produktsicherheit nicht. Rückgabe und Reklamation scheitern schnell an fehlenden Kontakten oder teuren Rücksendungen. Wer in einem Fake-Shop bestellt, bekommt außerdem gar keine Ware und das Geld ist auch futsch. Deshalb sollte man beim Shoppen genau hinschauen, so die Verbraucherschützer.
4: Die Hitzewelle hat Westeuropa weiter fest im Griff. In Italien wurde für Städte wie Rom und Florenz die höchste Warnstufe ausgerufen. Auch in Frankreich wird geschwitzt. In einer Grundschule im Südwesten des Landes musste der Unterricht zeitweise gestoppt werden. 53 Grad wurden in dem Gebäude gemessen. Wer bekommt den deutschen Filmpreis? Das zeigt sich heute Abend in Berlin. Da werden wieder die Lolas verliehen. Große Favoriten sind die Dramen In die Sonne schauen und 22 Bahnen. Was schon feststeht, der Ehrenpreis geht in diesem Jahr an Regisseur Wim Wenders.
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7: Trocken geht's in den Morgen rein, dabei sind ein paar Wolken unterwegs. Richtung Südosten wirkt's oft klarer. Im Laufe des Tages wird's dann schwülwarm und vor allem im Westen kann's am Nachmittag und am Abend teils heftige Gewitter geben. Dazu werden es verbreitet 26 bis 33 Grad. Morgen in der Nordhälfte meist trocken mit einem Wolkenmix, sonst ab und zu Schauer und Gewitter, maximal 34 Grad.
8: Big Tune after Big Tune hier bei Urban Nerds Radio. Mein Name ist DJ Harry Rockwell und ich hoffe, euch geht's gut. Wir machen weiter hier mit dem hottest Music aus der Urban Music Scene. Wenn ihr Musikwünsche habt, schreibt uns einfach auf den sozialen Kanälen. Wir sind gespannt, was ihr so in eurer Lieblingsplaylist habt. 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
2: Im Studio Tom Husse, schönen guten Morgen. Wegen eines geplanten Anschlags auf ein Taylor Swift-Konzert in Wien muss der Angeklagte 15 Jahre ins Gefängnis. Die Geschworenen sprachen den 21-Jährigen in dem Prozess in allen Anklagepunkten schuldig. Der Islamist hatte die Pläne gestanden. Er wollte im August 2024 viele Fans des US-Superstars töten. Der junge Mann war nach einer Warnung von US-Geheimdiensten einen Tag vor dem geplanten Anschlag festgenommen worden. Eine von ihm selbst gebastelte Bombe soll fast fertig gewesen sein. Zu teuer, zu ineffizient. So blicken Verbraucherschützer auf den Tankrabatt und sie finden, er sollte definitiv nicht verlängert werden. Mehr von Anna Löwer.
3: Der Tankrabatt habe die Erwartungen nicht erfüllt, sagte Ramona Popp vom Verbraucherzentrale Bundesverband den Funke Zeitungen. Die Entlastung sei erst gar nicht richtig bei den Menschen angekommen, sondern in den Kassen der Mineralölkonzerne versickert. Die Steuersenkung auf Diesel und Benzin war Anfang des Monats in Kraft getreten und läuft bis Ende Juni. Und im Moment sieht es auch nicht nach einer Verlängerung der Maßnahme aus.
2: Politische Spannungen belasten weiter die Vorbereitungen der Fußball-WM. Kurz zu Beginn hat die iranische Nationalmannschaft offenbar immer noch kein Visa für die USA. Dort finden alle Vorrundenspiele des Iran statt. Bisher hätten die USA ihre Zusagen nicht eingehalten, kritisiert der iranische Botschafter. Zuvor hatte das Team sein WM-Quartier schon von den USA nach Mexiko verlegt. FIFA-Chef Infantino hatte zuletzt nochmal versichert, dass der Iran an der WM teilnehmen wird. Nach mehreren Warnstreiks gibt es bei der Deutschen Telekom eine Tarifeinigung. Ab August steigt für die rund 60.000 Beschäftigten das zusätzliche Monatsentgelt um 150 Euro. In den nächsten 2 Jahren soll es weitere Lohnsteigerungen geben. Arbeitgeber und Gewerkschaften zeigten sich zufrieden mit dem Abschluss. Es ist ein großer Rückschlag für das Raumfahrtunternehmen von US-Milliardär Jeff Bezos. Eine Rakete von Blue Origin ist bei einem Test auf der Startrampe in Florida explodiert. Blue Origin konkurriert mit Elon Musks SpaceX. Da geht's auch darum, Dienstleister für das Mondprogramm der NASA zu sein.
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3: Viel Sonne ist heute Morgen schon dabei, vor allem in Richtung Südosten. Im Nordwesten ziehen später mehr Wolken rein. Von der Nordsee kommen dann auch erste Schauer und Gewitter dazu. Bis zum Abend kann es im Westen knackig werden mit einzelnen heftigen Gewittern samt Sturmböen und Hagel. Dazu wird's warm bis heiß mit 26 bis 33 Grad. Morgen geht es mit Sonne und Wolken weiter, ab und zu mit Schauern und Gewittern, maximal bis 34 Grad.
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0: Big Tune after Big Tune hier bei Urban Nerds Radio. Mein Name ist DJ Harry Rockwell und ich hoffe, euch geht's gut. Wir machen weiter hier mit dem hottest Music aus der Urban Music Scene. Wenn ihr Musikwünsche habt, schreibt uns einfach auf den sozialen Kanälen. Wir sind gespannt, was ihr so in eurer Lieblingsplaylist habt. 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
1: Im Studio Tom Husse, schönen guten Tag. Das Urteil im Prozess um einen geplanten Anschlag auf ein Taylor Swift-Konzert in Wien steht. Der Angeklagte muss für 15 Jahre ins Gefängnis. Zuvor hatte er die Anschlagspläne gestanden, Dirk Justus.
2: Er habe vor der Terrororganisation IS als Held gelten wollen. Der junge Mann hatte zugegeben, im August 2024 einen Anschlag auf ein Konzert des US-Superstars im Wiener Ernst-Happel-Stadion geplant zu haben, wohl mit einer Bombe. Dabei habe er Instruktionen von der Terrormiliz erhalten. Zu den drei Auftritten von Taylor Swift in Wien waren mehr als 177.000 Zuschauer erwartet worden. Nach seiner Festnahme wurden alle Auftritte in Österreichs Hauptstadt abgesagt.
1: Die geplante Erhöhung der Tabaksteuer könnte für die Bundesregierung nach hinten losgehen. Davon geht zumindest der Steuerzahlerbund aus, berichtet die Bild. Eine Studie zeigt demnach, dass die extra Steuermilliarden kleiner ausfallen dürfen, als man sich das im Finanzministerium ausrechnet. Beschlossen ist die Erhöhung noch nicht. Das Trikot der Nationalmannschaft tragen. Bei der Fußball-WM gehört das für viele Fans einfach dazu. Die Verbraucherzentrale rät, wer der online einkauft, sollte besonders gut aufpassen. Stichwort Fake-Shops und Plagiate. Silas Quering.
3: Ja, vielen sind die Trikots im Fanshop zu teuer und sie schauen nach günstigeren Angeboten und da wird's problematisch. Bei günstigeren Shops kommen die Pakete oft aus Nicht-EU-Ländern und erfüllen Standards zur Produktsicherheit nicht. Rückgabe und Reklamation scheitern schnell an fehlenden Kontakten oder teuren Rücksendungen. Wer in einem Fake-Shop bestellt, bekommt außerdem gar keine Ware und das Geld ist auch futsch. Deshalb sollte man beim Shoppen genau hinschauen, so die Verbraucherschützer.
1: Die Firma Anthropic ist nach einer Finanzspritze jetzt wertvoller als ChatGPTs OpenAI. Das Unternehmen mit seinem Tool Claude sammelte bei Investoren 65 Milliarden Dollar ein. Anthropic wird nun mit fast 1 Billion Dollar bewertet. Wer bekommt den deutschen Filmpreis? Das zeigt sich heute Abend in Berlin. Da werden wieder die Lolas verliehen. Große Favoriten sind die Dramen In die Sonne schauen und 22 Bahnen. Was schon feststeht, der Ehrenpreis geht in diesem Jahr an Regisseur Wim Wenders.
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4: Sonne ist heute Vormittag auf jeden Fall dabei, am längsten in der Südosthälfte, während von der Nordsee her später immer mehr Wolken reinkommen, Richtung Nachmittag und bis zum Abend, wird es dann ungemütlicher mit Schauern und Gewittern, im Westen teils kräftig mit Sturmböen und Hagel. Dazu Spitzen von 26 bis 33 Grad. Morgen dann ein Mix aus Sonne und Wolken, öfter Schauer und Gewitter, maximal bis 34 Grad.
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5: Im Studio Tom Husse, schönen guten Tag. Im Zusammenhang mit der gescheiterten Pkw-Maut soll Ex-Verkehrsminister Scheuer vor Gericht. Das Landgericht Berlin hat jetzt die Anklage wegen Falschaussage gegen den CSU-Politiker zugelassen. Ein Termin für den Prozess steht noch nicht fest. Laut Staatsanwaltschaft hat Scheuer vor dem Maut-Untersuchungsausschuss gelogen. Er selbst bestreitet das. Die Pkw-Maut wurde 2019 vom Europäischen Gerichtshof gekippt. Deutschland musste den Betreiberfirmen über 240 Millionen Euro Schadenersatz zahlen. Eine der wichtigsten Verkehrsadern in den Alpen ist an diesem Wochenende dicht. Die Brenner Autobahn zwischen Österreich und Italien ist morgen komplett gesperrt. Grund ist eine größere Demo. Colin Mock berichtet.
6: Der Protest geht von Anwohnern aus. Sie sind von dem Lärm und den vielen Staus in der Region genervt. Der ADAC rechnet damit, dass über 30.000 Reisende von der Brennerblockade betroffen sind. Für die gibt es einige Alternativen, wie den Gotthardtunnel, San Bernardino oder den Reschenpass. Aber auch auf diesen Routen dürfte viel los sein, betont der ADAC. Die Behörden empfehlen deshalb, wer in der Region aufs Auto verzichten kann, sollte das auch machen.
5: Die geplante Erhöhung der Tabaksteuer könnte für die Bundesregierung nach hinten losgehen. Davon geht zumindest der Steuerzahlerbund aus, berichtet die Bild. Eine Studie zeigt demnach, dass die extra Steuermilliarden kleiner ausfallen dürfen, als man sich das im Finanzministerium ausrechnet. Beschlossen ist die Erhöhung noch nicht. Politische Spannungen belasten weiter die Vorbereitungen der Fußball-WM. Kurz vor Beginn hat die iranische Nationalmannschaft offenbar immer noch kein Visa für die USA. Dort finden alle Vorrundenspiele des Iran statt. Zuvor hat das Team sein WM-Quartier schon von den USA nach Mexiko verlegt. Es ist ein großer Rückschlag für das Raumfahrtunternehmen von US-Milliardär Jeff Bezos. Eine Rakete von Blue Origin ist bei einem Test auf der Startrampe in Florida explodiert. Blue Origin konkurriert mit Elon Musks SpaceX. Da geht es auch darum, Dienstleister für das Mondprogramm der NASA zu sein.
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7: Sonnig geht's in vielen Ecken los, aber da sind auch schon erste dickere Wolken unterwegs und von der Nordsee her können später immer mal Schauer und Gewitter runterkommen. Richtung Nachmittag wird's ordentlich warm, bis heiß mit etwa 25 bis 33 Grad und am Abend kann's im Westen richtig krachen mit Starkregen, Hagel und Sturmböen. Morgen dann gemischter, Sonne und Wolken hier und da, Schauer und Gewitter maximal bis 33 Grad.

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1: Nürnberg, was geht? Willkommen bei Urban Nerds. Schön, dass ihr dabei seid. Was zeigt mir meine Timeline an? Cookie the Herbalist sitzt in Jamaika fest. Ja, er hat es wahrscheinlich nicht rechtzeitig zurückgeschafft. Wer sitzt in Jamaika fest? Was soll man sagen? Gibt schlimmere Plätze zum Festsitzen. Cookie the Herbalist, checkt ihn mal ab auf Facebook, den üblichen sozialen Kanälen. Ich kenne ihn auch schon etwas länger, oder verfolge ihn schon etwas länger, den Schweizer Reggae-Künstler. Unter anderem auch mit Leithbridge Perry unterwegs, ab und an. Ja, schaut mal vorbei. Cooler Dude, macht Rasta-Music, wie er selbst sagt. Cookie the Herbalist sitzt in Jamaika fest. Okay. Respect, Brethren. Läuft bei dir. Dann habe ich noch ein ganz besonderes Anliegen. 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Ja, auch hier schlägt die Krise zu. 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Ein Stück Nürnberger Musikkultur für die urbane Musikszene. Rettet die Desi. Was soll ich sagen? 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Supportet eure

Spaß. 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Willkommen, DJ Farouk. Yes. Hurricane Sound Selector unter anderem. DJ Farouk hat einen nicen Podcast am Laufen. Ein Mix-Podcast. Auf den üblichen Verdächtigen Spotify etc. kann man sich das Ganze anhören. Dort lädt er regelmäßig Mixes hoch. Ich finde sie recht geil. Ich habe ihn angeschrieben, ich kenne Farouk schon länger. Aber nicht Bock hat, bei Urban Nerd die Mixes mit zu streamen, quasi den Mix-Podcast. Ja, er hat Bock. Willkommen, Farouk. Wird geil. Schaut in die Sendeliste. Aktuell gibt es den Under the Sheets Bedroom Dancehall Mix. Bedroom Dancehall, ich denke, ja. Verspricht einiges. Der Mix läuft bei mir auf Heavy Rotation. Sind mal andere Dancehall-Songs drinnen. Afrobeat-Style. Check DJ Farouk, Spotify, Soundcloud, Mixcloud, whatever. Neue Musik habe ich noch auf dem Schirm für euch, und zwar Ruggabund. Ruggabund mit zweiter Single-Auskopplung zum kommenden gleichnamigen Album. Na, wer kennt's schon? Boss. Ja, hören wir doch mal rein. Ruggabund mit Boss, zweite Single zum kommenden Album. Check's aus. 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
2: Das war Ruggabund mit der neuen Single Boss zum gleichnamigen Album. Als nächstes spiele ich für euch Mos Def von Macy Gray. Wer die genauen Titel zu den Songs erfahren möchte, schaut einfach mal bei der Laut-FM-App vorbei. Dort seht ihr die Sendeliste, die einzelnen Songs und könnt euch alles markieren, was euch gefällt. Als nächstes für euch Mos Def von Macy Gray.
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3: 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Wir haben Neues im Stream. Gerade für die Leute, die uns regelmäßig zuhören. Wir haben Neues im Stream. Einen neuen Song möchte ich besonders hervorheben. Das ist Alicia Keys featuring Chronix und Prodigy. Big Combination! Big Combination! Frage ist, für wen war das eine größere Ehre? Wir haben neue alte Songs in der Rotation gepackt. Wir haben auch neues altes reingepackt. Ein paar alte Hip-Hop-Songs. Ein paar alte Hip-Hop-Songs. Ein paar Reggae-Songs. Ein paar Jammy-Selection-Songs. Als nächstes Alicia Keys Underdog Remix featuring Chronix und Protoje. Eine coole Dancehall-Nummer, kommt easy rein, egal von wo ihr uns zuhört. Genießt den Song, genießt den Tag. 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
1: Das Unwort des Jahres. Das Unwort des Jahres. Wer kann sich noch erinnern? Am 14.01.2020 wurde es verkündet. Klimahysterie. Ja, wer hätte nach diesen paar Monaten gedacht, dass das Wort Klimahysterie das Unwort des Jahres 2020 ist? Naja, wahrscheinlich auch auf 2019 zurückgeblickt. Ja, ich bin mal gespannt, was wir 21 dann für ein Unwort des Jahres haben. Naja, lassen wir uns davon nicht ablenken. Hier geht's weiter mit guter Musik, dem Besten aus Urban Music. Ja, unseren Liebling aus der Plattenkiste, nur für euch hier bei Urban Nerds Radio.
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1: Im Studio Nanju Kuhlmann. Schönen guten Tag. Die gescheiterte Pkw-Maut hat für Ex-Verkehrsminister Scheuer ein juristisches Nachspiel. Das Berliner Landgericht hat die Anklage gegen ihn zugelassen. Scheuer wird eine Falschaussage vor dem Maut-Untersuchungsausschuss vorgeworfen. Er weist das zurück. Einen Termin für den Prozess gibt es noch nicht. Die Pkw-Maut war das Prestigeprojekt der CSU. 2019 wurde das Ganze vom Europäischen Gerichtshof gekippt. Der deutsche Staat und damit der Steuerzahler musste den Betreiberfirmen über 240 Millionen Euro Schadenersatz zahlen. Abseits der Unklarheit in den Verhandlungen um eine Waffenruhe wird auch die Fußball-WM zum Streitpunkt zwischen den USA und dem Iran. Zwei Wochen vor dem Turnier hat die iranische Nationalmannschaft noch immer keine Visa für die Einreise, Colin Mock.
2: Ja, und gleich alle drei Vorrundenspiele des Iran sollen in den USA stattfinden. Ohne gültige Papiere natürlich nicht möglich. Eigentlich wollte die iranische Mannschaft auch ihr WM-Quartier im US-Bundesstaat Arizona aufschlagen. Angesichts der Situation wurde das aber schon nach Mexiko verlegt. Der iranische Botschafter wirft den USA nicht eingehaltene Zusagen vor. FIFA-Chef Infantino hatte zuletzt aber nochmal versichert, dass der Iran an der WM teilnehmen wird.
1: Millionen Fahrzeuge nutzen jedes Jahr die Brenner-Autobahn zwischen Österreich und Italien. Morgen allerdings geht dort gar nichts. Die Autobahn ist komplett gesperrt. Denn genervte Anwohner demonstrieren gegen Lärm und die vielen Staus. Der ADAC rechnet damit, dass über 30.000 Reisende betroffen sind. Die Verbraucherzentrale warnt zur Fußball-WM vor Abzocke im Netz. Viele Fans wollen etwa günstige Trikots kaufen und landen dabei oftmals auf Seiten, die nicht vertrauenswürdig sind. Die Verbraucherschützer betonen, wer auf einen Fake-Shop reinfällt, bekommt gar keine Ware und das Geld ist auch weg. Das sogenannte tägliche Glas Milch ist aus der Mode gekommen. Zu dem Ergebnis kommt das Bundesinformationszentrum Landwirtschaft. In Deutschland wird demnach viel weniger Milch getrunken als noch vor 30 Jahren. Dafür werden deutlich mehr Milchprodukte wie Käse oder Joghurt gegessen.
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3: Jetzt erstmal scheint noch überall viel Sonne, aber vor allem im Nordwesten schieben sich immer mehr Wolken rein und von der Nordsee her kann es schon erste Schauer geben, vereinzelt auch Gewitter. Bis zum Abend wird es dann stellenweise richtig ruppig mit kräftigen Gewittern samt Starkregen, Hagel und Sturmböen. Dazu bleibt es aber sommerlich heiß mit 25 bis 33 Grad. Morgen geht's weiter warm, aber mit mehr Wolken und immer mal wieder Schauern und Gewittern weiter, maximal bis 33 Grad.
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1: Nürnberg, was geht? Willkommen bei Urban Nerds. Schön, dass ihr dabei seid. Was zeigt mir meine Timeline an? Cookie the Herbalist sitzt in Jamaika fest. Ja, er hat wahrscheinlich nicht rechtzeitig zurückgeschafft. Wer sitzt denn in Jamaika fest? Was soll man sagen? Gibt schlimmere Plätze zum Festsitzen. Cookie the Herbalist, checkt ihn mal ab auf Facebook, den üblichen sozialen Kanälen. Ich kenne ihn auch schon etwas länger, oder verfolge ihn schon etwas länger, den Schweizer Reggae-Künstler. Unter anderem auch mit Lee Scratch Perry unterwegs, ab und an. Ja, schaut mal vorbei. Cooler Dude, macht Rasta-Music, wie er selbst sagt. Cookie the Herbalist sitzt in Jamaika fest. Okay. Respect, Brethren. Läuft bei dir. Dann habe ich noch ein ganz besonderes Anliegen. 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Supportet eure Bars. Dann Neues im Programm. Wir haben Neues im Programm. Auf Urban Nerds Radio. Willkommen, DJ Farouk. Yes. Hurricane Sound Selector unter anderem. DJ Farouk hat einen niceen Podcast am Laufen, ein Mix-Podcast. Auf den üblichen Verdächtigen Spotify etc. kann man sich das Ganze anhören. Dort lädt er regelmäßig Mixes hoch. Ich finde sie recht geil. Ich habe ihn angeschrieben, ich kenne Farouk schon länger. Aber wenn ich Bock hat, bei Urban Nerd die Mixes mit zu streamen, quasi den Mix-Podcast. Ja, er hat Bock. Willkommen Farouk, wird geil. Schaut in die Sendeliste. Aktuell gibt es den Under the Sheets Bedroom Dancehall Mix. Bedroom Dancehall, ich denke, ja, verspricht einiges. Der Mix läuft bei mir auf Heavy Rotation. Sind mal andere Dancehall-Songs drinnen. Afrobeat-Style. Check DJ Farouk, Spotify, Soundcloud, Mixcloud, whatever. Neue Musik habe ich noch auf dem Schirm für euch. Und zwar Ruggabund. Ruggabund mit zweiter Single-Auskopplung zum kommenden gleichnamigen Album. Na, wer kennt's schon? Boss. Ja, hören wir doch mal rein. Ruggabund mit Boss, zweite Single zum kommenden Album. Check's aus.
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2: Das war Ruggabund mit der neuen Single Boss zum gleichnamigen Album. Als nächstes spiele ich für euch Mos Def von Macy Gray. Wer die genauen Titel zu den Songs erfahren möchte, schaut einfach mal bei der Laut-FM-App vorbei. Dort seht ihr die Sendeliste, die einzelnen Songs und könnt euch alles markieren, was euch gefällt. Als nächstes für euch Mos Def von Macy Gray.
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3: 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Wir haben Neues im Stream. Gerade für die Leute, die uns regelmäßig zuhören. Wir haben Neues im Stream. Einen neuen Song möchte ich besonders hervorheben. Das ist Alicia Keys featuring Chronix in Prodigy. Big Combination. Big Combination. Frage ist, für wen war das eine größere Ehre? Wir haben neue alte Songs in der Rotation gepackt. Wir haben auch neues altes reingepackt. Ein paar alte Hip-Hop-Songs. Ein paar alte Hip-Hop-Songs. Ein paar Reggae-Songs. Ein paar Jammy-Selection-Songs. Als nächstes Alicia Keys Underdog Remix featuring Chronix and Protégé. Eine coole Dancehall-Nummer. Kommt easy rein. Egal von wo ihr uns zuhört. Genießt den Song, genießt den Tag. 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
1: Im Studio Nanju Kuhlmann. Schönen guten Tag. Im Zusammenhang mit der gescheiterten Pkw-Maut soll Ex-Verkehrsminister Scheuer vor Gericht. Das Landgericht Berlin hat jetzt die Anklage wegen Falschaussage gegen den CSU-Politiker zugelassen. Ein Termin für den Prozess steht noch nicht fest. Laut Staatsanwaltschaft hat Scheuer vor dem Mautuntersuchungsausschuss gelogen. Er bestreitet das. Die Pkw-Maut wurde 2019 vom Europäischen Gerichtshof gekippt. Deutschland musste den Betreiberfirmen über 240 Millionen Euro Schadenersatz zahlen. Geldsegen für die neue ungarische Regierung nach der Orbán-Abwahl. Die EU hat über 16 Milliarden Euro an eingefrorenen Geldern freigegeben. Grund dafür seien die in kurzer Zeit erzielten großen Fortschritte bei wichtigen Reformen, sagte EU-Kommissionspräsidentin von der Leyen. Die WM-Vorbereitung der deutschen Fußballnationalmannschaft läuft auf Hochtouren. Das Team trainiert aktuell in Herzogenaurach und dann wird so langsam auch schon ernst. Übermorgen gibt's noch einen Test in Mainz gegen Finnland und dann nächste Woche die Generalprobe in Chicago gegen die USA. Abwehrspieler Nico Schlotterbeck sagte im ZDF.
2: Natürlich sind wir nicht bei 100% mit den ganzen Abläufen. Das wird sich jetzt entwickeln. Wir werden wahrscheinlich auch schon viele Abläufe gegen Finnland und USA probieren, was wir gegen Curaçao reinkriegen wollen.
1: Das erste Vorrundenspiel gegen Curaçao ist dann am Sonntag in 2 Wochen. Eine der wichtigsten Verkehrsadern in den Alpen ist an diesem Wochenende dicht. Die Brenner-Autobahn zwischen Österreich und Italien ist morgen komplett gesperrt. Grund ist eine größere Demo. Anwohner in Tirol protestieren gegen Lärm und Staus. Und auch heute hat es wegen einer Kundgebung erste Staus gegeben. Die Verbraucherzentrale warnt zur Fußball-WM vor Abzocke im Netz. Viele Fans wollen etwa günstige Trikots kaufen und landen dabei oftmals auf Seiten, die nicht vertrauenswürdig sind. Die Verbraucherschützer betonen, wer auf einen Fake-Shop reinfällt, bekommt gar keine Ware und das Geld ist auch weg.
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3: Sonne gibt's jetzt am späten Nachmittag noch reichlich, aber von der Nordsee her schieben sich immer mehr Wolken rein. Und da kann's auch schon die ersten Schauer oder Gewitter geben. Zum Abend im Westen auch mal kräftig mit Sturmböen und Hagel. Dazu ist es noch immer warm bis heiß mit maximal 25 bis 33 Grad. Morgen dann vor allem in der Mitte teils heftige Schauer und Gewitter, Höchstwerte bis 33 Grad.
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0: Big Tune after Big Tune hier bei Urban Nerds Radio. Mein Name ist DJ Harry Rockwell und ich hoffe, euch geht's gut. Wir machen weiter hier mit dem hottest Music aus der Urban Music Scene. Wenn ihr Musikwünsche habt, schreibt uns einfach auf den sozialen Kanälen. Wir sind gespannt, was ihr so in eurer Lieblingsplaylist habt. Wir geben zurück in die Rotation hier bei Urban Nerds Radio.
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1: Im Studio Mia Hin. Schönen guten Abend. Das Millionendebakel um die Pkw-Maut hat für Ex-Verkehrsminister Scheuer ein juristisches Nachspiel. Er soll sich dafür vor Gericht verantworten. Das Landgericht Berlin hat jetzt die Anklage gegen Scheuer zugelassen. Fabian Hoffmann berichtet.
2: Der CSU-Politiker soll vor dem Bundestagsuntersuchungsausschuss zur Maut gelogen haben. Scheuer bestreitet das. Die Pkw-Maut war das Prestigeprojekt der CSU. 2019 wurde das Ganze vom Europäischen Gerichtshof gekippt. Der deutsche Staat und damit der Steuerzahler musste den Betreiberfirmen über 240 Millionen Euro Schadenersatz zahlen. Wann der Prozess um die mutmaßliche Falschaussage beginnt, ist noch unklar.
1: Bei den Verhandlungen über ein mögliches Ende des Iran-Kriegs ist weiter vieles unklar. Der Iran hat dementiert, dass sich beide Seiten angenähert hätten. Zuvor hatte US-Vizepräsident Vance gesagt, dass es Fortschritte bei einem Abkommen gibt. Da geht es etwa um die Öffnung der Straße von Hormuz und eine Verlängerung der Waffenruhe. Neben der Unklarheit in den Verhandlungen wird auch die Fußball-WM zum Streitpunkt zwischen den USA und dem Iran. 2 Wochen vor dem Turnier hat die iranische Nationalmannschaft noch immer keine Visa für die Einreise. Colin Mock.
3: Ja, und gleich alle 3 Vorrundenspiele des Iran sollen in den USA stattfinden. Ohne gültige Papiere natürlich nicht möglich. Eigentlich wollte die iranische Mannschaft auch ihr WM-Quartier im US-Bundesstaat Arizona aufschlagen. Angesichts der Situation wurde das aber schon nach Mexiko verlegt. Der iranische Botschafter wirft den USA nicht eingehaltene Zusagen vor. FIFA-Chef Infantino hatte zuletzt aber nochmal versichert, dass der Iran an der WM teilnehmen wird.
1: Es ist ein großer Rückschlag für das Raumfahrtunternehmen von US-Milliardär Jeff Bezos. Eine Rakete von Blue Origin ist bei einem Test auf der Startrampe in Florida explodiert. Blue Origin konkurriert mit Elon Musks SpaceX. Da geht's auch darum, Dienstleister für das Mondprogramm der NASA zu sein. Am Abend wird in Berlin der Deutsche Filmpreis verliehen. Große Favoriten für die Lola sind die Dramen In die Sonne schauen und 22 Bahnen. Was schon feststeht, der Ehrenpreis geht in diesem Jahr an Regisseur Wim Wenders.
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1: Sonne gibt's jetzt am späten Nachmittag noch reichlich, aber von der Nordsee her schieben sich immer mehr Wolken rein. Und da kann's auch schon die ersten Schauer oder Gewitter geben. Zum Abend im Westen auch mal kräftig mit Sturmböen und Hagel. Dazu ist es noch immer warm bis heiß mit maximal 25 bis 33 Grad. Morgen dann vor allem in der Mitte teils heftige Schauer und Gewitter, Höchstwerte bis 33 Grad.
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1: Big Tune after Big Tune hier bei Urban Nerds Radio. Mein Name ist DJ Harry Rockwell und ich hoffe, euch geht's gut. Wir machen weiter hier mit dem hottest Music aus der Urban Music Scene. Wenn ihr Musikwünsche habt, schreibt uns einfach auf den sozialen Kanälen. Wir sind gespannt, was ihr so in eurer Lieblingsplaylist habt. Wir geben zurück in die Rotation hier bei Urban Nerds Radio.
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1: Im Studio Mia Hin. Schönen guten Abend. Das Millionendebakel um die Pkw-Maut hat für Ex-Verkehrsminister Scheuer ein juristisches Nachspiel. Er soll sich dafür vor Gericht verantworten. Das Landgericht Berlin hat jetzt die Anklage gegen Scheuer zugelassen. Fabian Hoffmann berichtet.
2: Der CSU-Politiker soll vor dem Bundestagsuntersuchungsausschuss zur Maut gelogen haben. Scheuer bestreitet das. Die Pkw-Maut war das Prestigeprojekt der CSU. 2019 wurde das Ganze vom Europäischen Gerichtshof gekippt. Der deutsche Staat und damit der Steuerzahler musste den Betreiberfirmen über 240 Millionen Euro Schadenersatz zahlen. Wann der Prozess um die mutmaßliche Falschaussage beginnt, ist noch unklar.
1: Eine der wichtigsten Verkehrsadern in den Alpen ist an diesem Wochenende dicht. Die Brenner-Autobahn zwischen Österreich und Italien ist morgen komplett gesperrt. Grund ist eine größere Demo. Anwohner in Tirol protestieren gegen Lärm und Staus. Neben der Unklarheit in den Verhandlungen wird auch die Fußball-WM zum Streitpunkt zwischen den USA und dem Iran. Zwei Wochen vor dem Turnier hat die iranische Nationalmannschaft noch immer keine Visa für die Einreise. Colin Mock.
3: Ja, und gleich alle drei Vorrundenspiele des Iran sollen in den USA stattfinden. Ohne gültige Papiere natürlich nicht möglich. Eigentlich wollte die iranische Mannschaft auch ihr WM-Quartier im US-Bundesstaat Arizona aufschlagen. Angesichts der Situation wurde das aber schon nach Mexiko verlegt. Der iranische Botschafter wirft den USA nicht eingehaltene Zusagen vor. FIFA-Chef Infantino hatte zuletzt aber nochmal versichert, dass der Iran an der WM teilnehmen wird.
1: Die Verbraucherzentrale warnt zur Fußball-WM vor Abzocke im Netz. Viele Fans wollen etwa günstige Trikots kaufen und landen dabei oft auf Seiten, die nicht vertrauenswürdig sind. Die Verbraucherschützer betonen, wer auf einen Fake-Shop reinfällt, bekommt gar keine Ware und das Geld ist auch weg. Die Hitzewelle hat Westeuropa weiter fest im Griff. In Italien wurde für Städte wie Rom und Florenz die höchste Warnstufe ausgerufen. In einer Grundschule im Südwesten Frankreichs musste der Unterricht zeitweise gestoppt werden. 53 Grad wurden in dem Gebäude gemessen.
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1: Mal mehr, mal weniger Wolken sind unterwegs. Dazu ziehen Gewitter von Westen in die Mitte und rüber in den Osten, teils auch kräftig. Gegen Mitternacht lässt das Ganze langsam nach. Die Tiefstwerte gehen runter auf 18 bis 8 Grad. Morgen dann ein Mix aus Sonne und Wolken. In der Mitte ab und zu Schauer und Gewitter, ansonsten oft trocken bei maximal 33 Grad.
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1: Nürnberg, was geht? Willkommen bei Urban Nerds. Schön, dass ihr dabei seid. Was zeigt mir meine Timeline an? Cookie the Herbalist sitzt in Jamaika fest. Ja, er hat es wahrscheinlich nicht rechtzeitig zurückgeschafft. Wer sitzt in Jamaika fest? Was soll man sagen? Gibt schlimmere Plätze zum Festsitzen. Cookie the Herbalist, checkt ihn mal ab auf Facebook, den üblichen sozialen Kanälen. Ich kenne ihn auch schon etwas länger, oder verfolge ihn schon etwas länger, den Schweizer Reggae-Künstler. Unter anderem auch mit Lee Scratch Perry unterwegs, ab und an. Ja, schaut mal vorbei. Cooler Dude, macht Rasta-Music, wie er selbst sagt. Cookie the Herbalist sitzt in Jamaika fest. Okay. Respect, Brethren. Läuft bei dir. Dann habe ich noch ein ganz besonderes Anliegen. Die Desi. Die Desi braucht unsere Hilfe. Ja, auch hier schlägt die Krise zu. Support Desi auf startnext.com. Checkt mal auf eure sozialen Kanäle in den Channel von der Desi. Ein Stück Nürnberger Musikkultur für die urbane Musikszene. Rettet die Desi. Was soll ich sagen? Support your locals, Nürnberg. Ohne die Desi würde definitiv was fehlen. Ich denke, alle Clubs und alle Bars haben harte Zeiten. Supportet eure Bars. Dann Neues im Programm. Wir haben Neues im Programm. Auf Urban Nerds Radio. Willkommen, DJ Farouk. Yes! Hurricane Sound Selector unter anderem. DJ Farouk hat einen niceen Podcast am Laufen, einen Mix-Podcast. Auf den üblichen Verdächtigen, Spotify etc. kann man sich das Ganze anhören. Dort lädt er regelmäßig Mixes hoch. Ich finde sie recht geil. Ich habe ihn angeschrieben, ich kenne Farouk schon länger. Ob er nicht Bock hat, bei Urban Nerd die Mixes mit zu streamen, quasi den Mix-Podcast. Ja, er hat Bock. Willkommen, Farouk. Wird geil. Schaut in die Sendeliste. Aktuell gibt es den Under the Sheets Bedroom Dancehall Mix. Bedroom Dancehall, ich denke, ja, verspricht einiges. Der Mix läuft bei mir auf Heavy Rotation. Sind mal andere Dancehall-Songs drinnen. Afrobeat-Style. Check DJ Farouk, Spotify, Soundcloud, Mixcloud, whatever. Neue Musik habe ich noch auf dem Schirm für euch. Und zwar Ruggerbund. Ruggerbund mit zweiter Single-Auskopplung zum kommenden gleichnamigen Album. Na, wer kennt's schon? Boss. Ja, hören wir doch mal rein. Ruggerbund mit Boss, zweite Single zum kommenden Album. Check's aus. 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
2: Das war Ruggabund mit der neuen Single Boss zum gleichnamigen Album. Als nächstes spiele ich für euch Mos Def von Macy Gray. Wer die genauen Titel zu den Songs erfahren möchte, schaut einfach mal bei der Laut-FM-App vorbei. Dort seht ihr die Sendeliste, die einzelnen Songs und könnt euch alles markieren, was euch gefällt. Als nächstes für euch Mos Def von Macy Gray.

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2: Hi Nerdies, big up! Wir haben Neues im Stream. Gerade für die Leute, die uns regelmäßig zuhören. Wir haben Neues im Stream. Einen neuen Song möchte ich besonders hervorheben. Das ist Alicia Keys featuring Chronix und Prodigy. Big Combination! Big Combination! Frage ist, für wen war das eine größere Ehre? Wir haben neue alte Songs in der Rotation gepackt. Wir haben auch neues altes reingepackt. Ein paar alte Hip-Hop-Songs. Ein paar alte Hip-Hop-Songs. Ein paar Reggae-Songs. Ein paar Jammy-Selection-Songs. Als nächstes Alicia Keys Underdog Remix featuring Chronix und Protoje. Eine coole Dancehall-Nummer, kommt easy rein, egal von wo ihr uns zuhört. Genießt den Song, genießt den Tag. 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
1: Im Studio Dirk Justes, schönen guten Abend. Im Zusammenhang mit dem Millionendebakel um die Pkw-Maut soll Ex-Verkehrsminister Scheuer vor Gericht. Das Landgericht Berlin hat jetzt die Anklage wegen Falschaussage gegen den CSU-Politiker und seinen damaligen Staatssekretär zugelassen. Sie sollen vor dem Mautuntersuchungsausschuss gelogen haben. Gerichtssprecherin Lisa Jani sagte dem ZDF.
2: Der Gesetzgeber sieht für die uneidliche Falschaussage einen Strafrahmen von 3 Monaten Freiheitsstrafe bis zu 5 Jahren Freiheitsstrafe vor. Es wäre jetzt aber komplett unseriös, hier gleich eine Freiheitsstrafe als mögliche Folge in den Raum zu stellen.
1: Eine der wichtigsten Verkehrsadern in den Alpen ist an diesem Wochenende dicht. Die Brenner-Autobahn zwischen Österreich und Italien ist morgen komplett gesperrt. Grund ist eine größere Demo, Colin Mock berichtet.
3: Der Protest geht von Anwohnern aus. Sie sind von dem Lärm und den vielen Staus in der Region genervt. Der ADAC rechnet damit, dass über 30.000 Reisende von der Brenner-Blockade betroffen sind. Für die gibt es einige Alternativen, wie den Gotthardtunnel, San Bernardino oder den Reschenpass. Aber auch auf diesen Routen dürfte viel los sein, betont der ADAC. Die Behörden empfehlen deshalb, wer in der Region aufs Auto verzichten kann, sollte das auch machen.
1: Erstmals in diesem Jahr sind in Deutschland wieder weniger als 3 Millionen Menschen arbeitslos. Im Mai waren es 2,95 Millionen, so die Bundesagentur für Arbeit. Das sind knapp 60.000 weniger als im April. Die Frühjahrsbelebung ist trotzdem nicht richtig in Fahrt gekommen, sagt BA-Chefin Nahles. Abseits der Unklarheit in den Verhandlungen um eine Waffenruhe wird auch die Fußball-WM zum Streitpunkt zwischen den USA und dem Iran. 2 Wochen vor dem Turnier hat die iranische Nationalmannschaft noch immer keine Visa für die Einreise. Der iranische Botschafter spricht von nicht eingehaltenen Zusagen. Die meisten Menschen in Deutschland kommen gut mit ihren Nachbarn klar. In einer NTV-Umfrage sagen 7 von 10, dass das Verhältnis gut oder sehr gut ist. Besonders wichtig sind den meisten Respekt und ein freundliches Grüßen.
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4: Mal mehr, mal weniger Wolken sind unterwegs. Dazu ziehen Gewitter von Westen in die Mitte und rüber in den Osten. Teils auch kräftig. Gegen Mitternacht lässt das Ganze langsam nach. Die Tiefstwerte gehen runter auf 18 bis 8 Grad. Morgen dann ein Mix aus Sonne und Wolken. In der Mitte ab und zu Schauer und Gewitter. Ansonsten oft trocken bei maximal 33 Grad.

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0: praktisch.
1: Ja, und dann dieses Video hier, der Larry Blackmon, die Friese, Alter. Was haben wir gelacht? Also, der Trenchcoat, Word Up, oder wie das Ding hieß, unfassbar. Alter, da sträuben sich mir heute noch die Zähne.

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1: Im Studio Dirk Jostes. Millionen Fahrzeuge nutzen jedes Jahr die Brenner-Autobahn zwischen Österreich und Italien. Heute allerdings geht dort gar nichts. Die Autobahn ist komplett gesperrt. Denn genervte Anwohner demonstrieren gegen Lärm und die vielen Staus. Dazu sagte Karl Mühlsteiger, Bürgermeister der Gemeinde Gries am Brenner, in der ARD.
2: Der Bevölkerung reicht's. Es ist ein Hilfeschrei. Und wenn die Politik nicht reagiert darauf, werden weitere Demonstrationen die Folge sein.
1: Der ADAC rechnet damit, dass über 30.000 Reisende betroffen sind. Die Behörden raten, wer in der Region aufs Auto verzichten kann, sollte das auch machen. Im Zusammenhang mit dem Millionendebakel um die Pkw-Maut soll Ex-Verkehrsminister Scheuer vor Gericht. Das Landgericht Berlin hat jetzt Anklage wegen Falschaussage gegen den CSU-Politiker zugelassen. Er soll vor dem Mautuntersuchungsausschuss gelogen haben. Scheuer bestreitet das. US-Präsident Trump hat noch immer nicht entschieden, wie es in Sachen Iran-Krieg weitergeht. Laut US-Kreisen sollen sich Washington und Teheran auf einen Rahmen für weitere Verhandlungen geeinigt haben. Im Gespräch ist etwa eine Verlängerung der Waffenruhe. Der Iran dementiert das. Die Preise in Deutschland sind im Mai nicht so stark angestiegen wie noch zuletzt. Die Inflationsrate ist auf 2,6% im Vergleich zum Vorjahresmonat zurückgegangen. Im April waren es noch 2,9%. Preistreiber ist weiterhin vor allem Energie. Lebensmittel sind dagegen kaum teurer geworden. Das Filmdrama In die Sonne schauen ist bei der Verleihung des Deutschen Filmpreises als bester Spielfilm ausgezeichnet worden. Regisseurin Mascha Schilinski erhielt bei der Gala am Abend in Berlin die begehrte Lola. Die Preise für die beste weibliche und männliche Hauptrolle gingen an Senta Berger und August Diehl. Die WM-Vorbereitung der deutschen Fußballnationalmannschaft läuft auf Hochtouren. Das Team trainiert aktuell in Herzogenaurach. Und dann wird so langsam auch schon ernst. Sonntag gibt's noch einen Test in Mainz gegen Finnland und dann nächste Woche die Generalprobe in Chicago gegen die USA. Abwehrspieler Nico Schlotterberg sagt im ZDF.
3: Natürlich sind wir nicht bei 100% mit den ganzen Abläufen. Das wird sich jetzt entwickeln. Wir werden wahrscheinlich auch schon viele Abläufe gegen Finnland und USA probieren, was wir gegen Curaçao reinkriegen wollen.
1: Das erste Vorrundenspiel gegen Curaçao ist dann am Sonntag in 2 Wochen.
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1: Mal mehr, mal weniger Wolken sind gerade am Start und von Westen ziehen Gewitter Richtung Mitte und Osten, teils auch kräftig. Später lässt das langsam nach. Dazu liegen die Temperaturen jetzt zwischen 18 und 8 Grad. Tagsüber ist es dann weiter wechselhaft, ab und zu Schauer und einzelne Gewitter, sonst auch mal trocken. Die Höchstwerte liegen meist zwischen 18 und 33 Grad.

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